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1: Der erste Teil unserer Sendung Hoher Funk für Alt und Jung ist beendet. Sie hörten das Großorchester und den Chor des Dreisten Breslau in Leitung Ernst Friedrich Stuck. Die Kapelle Willi Steiner, Inge Festen, Sopran, Oskar Röhling, Tenor und Walter Lindemann, Fagott. Nach dem Nachrichtendienst setzen wir unsere Sendung fort.

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